Aber hier müssen wir zugeben, für Trash Metal war das doch richtig harmlos. Also ich persönlich würde das ja fast in Melodic Trash Metal umtaufen, aber egal. 2015 hat 40 Shades, nicht 50 Shades of Grey, nein, 40 Shades, den Song rausgebracht in Darker Shades of Gloom.

Und ein bisschen Power Metal muss ja auch mal sein. Und zwar aus dem Jahr 2016. Diesmal nur halbdunkel. Darker half. Heaven's Falling.

Ja, das nenne ich mal ein plötzliches Ende. Als nächstes wandern wir schon mal ins Jahr 2018. Es geht eindeutig voran. Diesmal mit schickem Gothic Metal und zwar The Soul Exchange Back to the Dark.

Jetzt hätte ich für euch mal drei Songs aus dem Jahr 2019. Und zwar Liquid Grey mit Dark Days, Hollow Haze, It's Always Dark Before the Dawn und The Dark Element, Songs, The Night Sings.

Ach ja. Ich denke mal, ihr habt euch jetzt nur langsam ein bisschen Melodic Metal verdient, und zwar aus dem Jahr 2021 von 7 Days, The Darkest Winter. Ach, hoffen wir mal, dass es heute in diesem Winter nicht so dunkel wird und vor allem nicht ganz so kalt.

So ganz langsam kommen wir ganz hart zum Endspurt. Und wir bleiben noch mal im Jahr 2021 und zwar mit Big City und dem Dark Rider. Nochmal schöner Melodic Metal.

Wenn ich jetzt noch bis 2025 kommen möchte, hey, dann muss ich aber ein paar Sprünge machen. Gut, dann springen wir doch mal und zwar zu feinem Dark und Gothic Rock. Und zwar Mono INC mit Princess of the Night. Also Mono INC muss einfach sein.

Und jo, damit bin ich auch schon bei meinem letzten Song angekommen. Und da suche ich mir nochmal Überraschung ein von 2025 raus. Und zwar ist das Loren Luhimo mit To the Dark. Und damit sage ich dann auch gute Nacht, schlaft schön, träumt ganz, ganz was Schönes. Und wenn ihr morgen wieder aufwacht, wünsche ich euch alles das, was ihr euch wünscht. Und natürlich ein ganz kleines bisschen mehr. Schlaft schön.

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0: gut.
1: Ja, einen wunderschönen guten Abend an euch alle da draußen. Ja, eigentlich sollte ja jetzt Willi Wuff laufen, aber jetzt läuft Perfektes Wundertüte, da unser Willi sich leider krank da niedergelegt hat und von mir aus hier erst einmal ganz, ganz liebe und gute Besserung. Und ich habe euch begrüßt mit aus dem Album Auszeit von Armin Warning mit Auszeit. Ja, und jetzt habe ich für euch, Robert Simpson mit Susan Part 2.

haben. Manche Klavierstücke muss man einfach ausspielen lassen. Die sind einfach zu schön, um sie abzubrechen. Und jetzt habe ich für euch Night Angels.

Ja, ihr Lieben, ich habe heute auch ein bisschen mal was aus dem alternativen Genre mitgebracht. Ja, ich finde es immer ganz, ganz spannend, auch solche Musik zu hören. Und deswegen spiele ich sie auch, weil sie auch immer, finde ich, ganz, ganz toll gemacht sind. Jetzt habe ich Tira für euch mit House of Glass.

Ja, ihr Lieben, die Umeline und ich, wir sind im Chatraum. Ihr könnt auch gerne zu uns kommen und mit uns chatten unter www.radioregentrudel.de. Da gibt es eine Chatfunktion, da dürft ihr gerne mit uns chatten. Und nun habe ich für euch aus pure Konstanz 2 von Jurian Winterlight.

Ja, und nun habe ich für euch aus dem Album Green von Olli Langmann und Jenny FM Auf in die Nacht.

0: und ihr hört immer noch Hexes Wundertüte. Und jetzt habe ich für euch aus dem Album Lichtmond von Lichtmond, wenn des Mondes strahlt.
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Dieser Mann hat einfach eine wunderbare Stimme zum Reinsprechen. Ich finde die toll. Ich mag sie gerne hören. So, und nun habe ich In Your Eyes von Tirara.

Ich sag immer, wie gut, dass ich Radio mache und nicht Fernsehen, weil wenn ihr mich jemand mal sehen würde, wie ich hier rumzappel. Weil mir die Musik einfach gefällt, die ich spiele. Ja, ihr würdet euch schrecklich lachen. Gut, jetzt hab ich für euch Ave Maria von Gregorian.

Ja, und nun habe ich die Philip Mitchell Band für euch. Und zwar aus dem Album Better World habe ich für euch rausgesucht. My Love, It's True.

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und jetzt hab ich von euch, oder für euch, Tom Westerborn mit Movie Star aus dem Album L.A. Manina.

Ja, und jetzt habe ich für euch aus dem Album Time and Place von Agamon Rhythmus, Areal of the Rhythmus.

Ja, das war ein bisschen irische Volksmusik. Keltisch-irische Volksmusik steht hier bei mir. Und jetzt habe ich für euch.

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1: Ja, und weiter geht's hier bei mir mit der Musik. Und zwar You're Only von Prince Cap Valentin.

ihr Lieben, jetzt habe ich Mono Inc. für euch. Und zwar aus dem Album Temple of the Throne habe ich für euch rausgesucht. Avalon!

Ja, Avalon soll ja eine mythische Stadt in England sein. Und da sie viele, viele Mythen schon als Wahrheit oder als Teil oder mit einem Funken Wahrheit gezeigt hat, bin ich mal gespannt, ob sie Avalon auch irgendwann nochmal finden. Gut, ich habe jetzt aus dem Album Omen von Blutengel, der Regen fällt.

Ihr Lieben, 2 Stunden Sendung sind jetzt auch fast schon rum. Und ja, ich verabschiede mich jetzt schon mal von euch. Und an alle die, die da draußen arbeiten, egal ob das der Tankwart an der Tankstelle ist oder die Krankenschwester oder der Arzt in der Notaufnahme. Ich wünsche euch eine ganz, ganz ruhige Nacht. Und für alle anderen, denen schicke ich das Sternenschiff von Unheilig und sage, schlaft schön.

Hallo liebe Chorfreunde und Chormusikbegeisterte, ich möchte Sie heute am 7. Juni 2026 zu unserer 635. Ausgabe von Im Takt das Chormagazin herzlich begrüßen und einladen zuzuhören. Eine Stunde Chormusik auf Radio Regentrude, Radio Schwung in Ungarn, Radio Hall of Music 1 aus Bremen und auch in unserem eigenen Internetradio Im Takt das Chorradio. Natürlich außerdem auch ein herzliches Willkommen den Hörerinnen und Hörern des Klinikfunks Karlsruhe am Städtischen Klinikum in Karlsruhe. Unser erstes Lied kam heute aus Schottland. Die schottische Volksweise Loch Lomond hörten wir im Arrangement von Jonathan Quick mit dem Männerchor Sangeslust Hünsborn unter der Leitung von Michael Rinscheid. Solist ist Joachim Ahns. Von Schottland geht's jetzt erstmal kurz nach Südafrika. Im Satz von Gottfried Herrmann hören wir die südafrikanische Volksweise Siyahamba mit dem Männergesangverein Eintracht Morsbach e.V., der ebenfalls unter der Leitung von Michael Rinscheid steht. Hiernach wechseln wir vom Oberbergischen in den Westerwald und dort treffen wir den Männerchor Kannibale Vokale unter Leitung von Matthias Labonde und hören Come Again von John Dowland und hiernach noch Nur für dich von Daniel Dickkopf. Der Solist ist hier Holger Bast.

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Kommen wir jetzt zu drei Liedern von dem im 19. Jahrhundert lebenden deutschen Komponisten, Pianisten und Dirigenten Johannes Brahms. Brahms, der im Jahre 1833 in Hamburg geboren wurde und 1897 in Wien verstarb, gilt als einer der bedeutendsten Komponisten der zweiten Hälfte des 19. Jahrhunderts. Seine Kompositionen werden vorwiegend der Hochromantik zugeordnet. Den Jugendchor Hochtaunus unter Leitung von Tristan Meister hören wir mit »Ach, arme Welt«. Hiernach kommt dann der Kammerchor Berlin unter Leitung von Stefan Rau zu uns mit »Nachtwache 1«. Und abschließend gibt's noch die »Nachtwache 2« zu hören mit dem Chamber Choir in Musica Pella aus den Philippinen unter Leitung von Tristan Ignacio.

Nun starten wir in einen Musikblock voller Frühlingsgefühle und nostalgischem Charme unter dem Motto Veronika, der Lenz ist da. Wir reisen zurück in die goldene Ära des deutschen Tonfilms der 1920er und 30er Jahre. Das Besondere, wir hören diese Klassiker heute in Chorfassungen in Bearbeitung von Gus Andon, vom Quartettverein Die Räuber Gummersbach, ebenfalls unter der Leitung von Gus Andon. Den Auftakt macht natürlich die namensgebende Frühlingshymne von Walter Jurmann, Veronika, der Lenz ist da. Direkt danach wird es romantisch mit Friedrich Holländers Meisterwerk Wir sind von Kopf bis Fuß auf Liebe eingestellt. Freuen Sie sich hiernach außerdem auf den feurigen Rhythmus von Schöne Isabella aus Kastilien, der vom Pianisten der Komödienharmonist Erwin Boots komponiert wurde, und den schwungvollen Abschluss 1, 2, 3 und 4 Glücklich bin ich nur mit dir des ungarischen Komponisten Paul Abraham. Das Stück stammt ursprünglich aus dem Film Zigeuner der Nacht, also Vorhang auf für die Räuber aus Gummersbach.

So, nun gibt's ein kleines Special mit Musik der Toten Hosen. Die Band, die Toten Hosen aus Düsseldorf, entwickelten sich zu der deutschen Punkbewegung und wurden 1982 gegründet. Die Band spielt Rockmusik mit überwiegend deutschen Texten und Elementen aus dem Punkrock. Neben der Berliner Musikgruppe Die Ärzte ist sie eine der kommerziell erfolgreichsten deutschen Bands mit Wurzeln im Punkrock. Wie einige vielleicht von Ihnen gehört haben, sind demnächst die Toten Hosen auf Abschiedstournee. Einige ihrer sehr bekannten Rocksongs haben es auch in die Chormusik geschafft. Altes Fieber hören wir jetzt gleich in einer Liveaufnahme mit dem Quartettverein Die Zwölf Räuber Hünsborn unter Leitung von Elisabeth Alfus Blömer. Am Kajon ist Sandro Schäfer. Hiernach kommt dann das Vokalensemble Steelmix aus Attendorn unter Leitung von Tatjana Hund zu Wort mit Tage wie diese. Und nur zu Besuch hören wir dann als drittes mit dem MGV Isringhausen 1970 e.V., ebenfalls unter Leitung von Elisabeth Alfus Blömer. Den Abschluss des kleinen Toten Hosen Revivals macht dann die neue Generation der etwas andere Chor aus Dillmar im Saarland unter der Leitung von Egon Altenhofen mit Alles aus Liebe.

Und schon sind wir wieder am Ende unserer Sendung angelangt. Gerne gebe ich Ihnen noch, wie immer, bevor ich mich gleich verabschiede, unsere Sendezeiten durch. Die da wären sonntags von 18 bis 19 Uhr und donnerstags von 19 bis 20 Uhr auf Radio Regentrude. Sonntags von 10 bis 11 Uhr, dienstags und freitags von 9 bis 10 Uhr auf Radio Schwung aus Ungarn vom schönen Plattensee. Freitags von 14 bis 15 Uhr auf Radio Hall of Music 1 aus Bremen und außerdem auch Mittwoch von 15 bis 16 Uhr der Klinik von Karlsruhe am Städtischen Klinikum in Karlsruhe. Und ja, natürlich auch auf unserem eigenen Im Takt das Chorradio. Die aktuelle Im Takt Sendung gibt es im Takt Radio sonntags von 11 bis 12 Uhr und auch an jedem der Wochentage mal zu unterschiedlichen Zeiten zu hören. Die aktuelle Playlist der Lieder und auch unser Voting. Ihnen steht eine Stimme pro Teilnehmer und auch pro Browser zur Verfügung. Das heißt, Sie können schon mehr als einmal nur voten, wenn Sie mehrere Browser benutzen oder über PC und Smartphone voten. All dies finden Sie auf unserer Homepage von Im Takt, die da lautet www.imtakt-chorradio.de. Dort können Sie unsere Playlist als E-Mail bestellen, auch einfach sich für den wöchentlichen Newsletter mit Playlist anmelden. Auf der Hauptseite öffnet sich hierfür nach einigen Sekunden eine Box oder aber Sie nehmen das Anmeldeformular auf der Seite Aktuelle Playlist. Das Abschiedslied kommt heute vom Vokalensemble Steelmix aus Attendorn unter Leitung von Tatjana Hund mit Jean-Philippe Rameaus Hymne à la nuit. Ich hoffe, Ihnen hat Im Takt wieder gefallen und wünsche Ihnen eine gute Woche und all denen, die leider erkrankt sind, natürlich eine gute und ganz schnelle Besserung und natürlich auch schnelle Genesung. Passen Sie alle bitte besonders gut auf sich auf, denn ich würde mich sehr freuen, wenn wir uns das nächste Mal wieder hören, wenn es heißt Im Takt das Chormagazin. Ihr Jürgen Bruch.

Und einen wunderschönen guten Abend hier bei Radio Regentour. Das war eine Regengutgruppe von Rock ob Platt. Das war nur eine Sündung, aber immerhin wunderbare Musik to be. Das könnt ihr mir glauben. Erstmal schöne Gröder, wir rennen in den Krankensongklang geschossen. Krankenhäuser Richtung Stream, Richtung Chat. Wäre schön für Sie dort, Wien. Und als allererstes hätte ich Kutamo to be heard von Apokalyptika. Ja, heute ist ja so ein besonderer Tag, das finde ich ganz interessant. Heute soll ja eigentlich in Mexiko dann die Football-WM anfangen. Finde ich gar nicht interessant, dass nun jemand, der bei der Verlosung dann auch noch den Friedensnobelpreis der FIFA kriegen kann, heute dann auch nochmal ein Land bombardiert hat. Wie passt das zusammen? Ich weiß das nicht. Also kann ja nur ein Versprecher wählen. White Snake hat auch gesagt, hier, Slip of the Tongue.

und irgendwann so einen lütten Fun-Fact an der Hand. Wenn man denkt, 2002 geht das in Wien. Ja, Adrian Vandenberg ist auch krank gewesen. Und der Gaude Steve Vai hat sowohl seinen Part als auch den von Adrian Vandenberg ins Spiel. Kann man auch so nur lesen auf einem Cover. Also wunderbar, da kann man auch nicht verstellen und fix und variieren. Dann wird der Virtuos, den Gaude Vai ist. Der nächste Event ist auch wieder interessant. Narnia und was 16 Jahre. Musik ist das. Passt total, das nächste Song getaucht. You are the air, then I boost.

was ist das denn, wer für ein Wetter? So langsam kommt der Sommer, noch nicht ganz, aber mit den Socken können wir auch wieder anchecken. Also ich finde das auch, was das wäre, so komisch. Ich läuft den nächsten Song fast wunderbar, Bruder Talk. Hier kommt Leaves Eyes mit Song of Darkness.

Viele Bands oder Künstler haben einen Song, der einfach der Song ist. Und der kommt dann auf ein Konzert spielt, was bin auch dort hinaus. Wieso? Die nächste Band hat auf dem Konzert in Hamburg nicht spielt. Wenig nicht. Den Heldenfuhl spielt, der Bühne, der zahlt im Tod. Aber Linkin Park ist eh so eine Sorge. Live schau man den Nicklis Kleber, der an. Hier kommt es noch mal mit dem Song.

So, und nochmal einen besonderen Bürger in Hamburg, nochmal notträglich eins geoutet zum 80. Hey, hätte schon 6, so mit man wen. Hier kommt der gute Udo Lindenberg und 16 mittendrin.

Im nächsten Künstlern würde ich sagen, Verneigung. Ist jedoch mit seiner aktuellen Bandabwehr unterwegs auf der Stadion-Tournee und das ist an Baben ganz groß, ganz genial. Und hätte er da auch noch einen Song von Dummer Zuzeug vom alten Ball zu Picasso, hätte ihn es Reimaginate-Version durch. Und so wunderbar, ich bin ganz wieder flash von. Hier kommt Bruce Dickinson mit Tears of the Dragon.

im nächsten Song wird man festhalten. All die Mitglieder von The Band sind dann, die da mitspielen bei diesem Song, sind leider nicht mehr unter uns. Ingo, der Song ist wunderbar. Motorhead kommt mit Going to Brazil.

Jo, vielleicht kann sich der ein oder andere doch erinnern, zwischen Taya und Florian, das ist der Olson-Sänger in Night Wish Me. Und du hörst wieder von unserem Mustang von der Frontier Circus einen wunderbaren Song klingen. Hier kommt Annette Olson mit Catcher of My Dreams.

Labelü, der Moment ist der Dauer, wo ich sagen muss, Trace Songs habe ich noch. Und das ist für diesen Moment aber mit Rocker platt wehen, aber sowieso, man kann Jacken Minofa ganz wunderbar, so, sowieso wunderbare Musik probieren. Aber zur letzten Song, ich glaube, viele kennen den, hier kommen Ramones mit Pet Sematary. 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

So, Nosegic, vielen Dank, aber fürs Tauhören. Richtung Stream, Richtung Chat, Richtung Krankenfunk, angeschlossen Krankenhäuser. Das hat wäre richtig viel Spoß, so viel Senden zu treffen. Aber dranbleiben, Minofolger, der kommt mit wunderbarer Musik. Und ja, für mich gibt es nächste Weg am Montag, haben wir eine nächste Sendung. Also von daher auch immer auf unseren Sendepunkt kicken, ist immer was dabei. Verabschieden wollte ich mich mit einem wunderbaren Song Billy Idol mit Blue Highway. Sehr vielen Dank fürs Tauhören. Bis zum nächsten Mal und tschüss.

Ja, moin und hallo zusammen. Ich begrüße euch wie immer ganz herzlich zu einer neuen Ausgabe meiner Sendung. Wünsche euch viel Spaß in der nächsten Stunde und heute geht's los mit Slate und Radio Wall of Sound.

Ja, eine mega Coverversion vom Song If I Were a Carpenter. Das waren die Wallach Brothers. So, und jetzt habe ich 10 Minuten Live-Power von AC/DC für euch. Hier ist High Voltage.

Ja, Wattenbrett, AC/DC, I Want It Live. Geniales Ding. Und jetzt gibt's was, ja, noch auch genial. Judas Priest, Turbo Lover.

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Ja, das war ein CPR. Und jetzt habe ich einen Song von Golden Earring für euch, den man ja ganz selten im Radio hört. Aber hier bei Radio Regentrudel, ja, ist natürlich alles möglich. Hier hört ihr das, was keine anderen Radiosender so senden. Und der Song heißt Instant Poetry.

0: Road and His Wild Romance mit Saturday Night Wanderers. So, und jetzt kommt schon der, ja, ich weiß nicht, vorletzte Song. Auf jeden Fall einer der letzten, und der kommt von den Ramones und heißt Do You Remember Rock'n'Roll Radio?
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Sammy Hager and the Circle, Feed Your Head. Ja, und das war's auch schon wieder von mir für heute. Ich bedanke mich fürs Zuhören und hoffe natürlich, ihr seid beim nächsten Mal wieder mit am Start. Mein letzter Song kommt heute von Def Leppard, heißt Wasted. Und ich sag mal ganz kurz, ciao.

Ich wünsche einen wunderschönen guten Abend. Ja, die nächsten 2 Stunden gibt's Rock und zwar Neuerscheinungen. Alles ja, in den letzten Wochen meistens, also nicht alles, aber vieles in den letzten Wochen erschien. Und das ist ein kunterbunter Rockmix, der euch die nächsten 2 Stunden erwartet. Und ich verrate immer, wie das denn der jeweilige Song vom Label, muss man dazu sagen, ne, vom Label ins Genre sortiert wurde. Das jetzt übrigens war Rock, also ich hätte eigentlich eher Hard Rock draus gemacht, aber das Label sagt Rock. So sei es. Und der nächste Song, der ist mal nicht aus L26, der ist ein bisschen älter, aber das Album ist relativ neu. So relativ, so 2013, aber danach kommt ganz, ganz viel 26. Weil bloß weil, ne, ich habe ihn neu. Ne? Also auf meiner Platte ist das neu. Big Radio mit Still Missing You ist sich Indie Roots Rock mit Amerikaner Einschlag. Aber sowas von.

Und wenn ich sage, ich habe für euch heute einen kunterbunten Rockmix, dann meine ich das auch so. Als nächstes im Angebot Sunderer mit Bleed for It, Pump Up the Volume. Und zwar ist das Rock mit Metal-Einschlag.

Und weiter geht das diesmal mit Garage Rock und Power Pop. Ja, unglaublich, Power Pop. Jetzt schauen wir mal, was denn Garage Rock mit Power Pop Einlagen ist. Und zwar von Fo Pom mit Rover.

Und als nächstes gibt es ein paar Songs aus dem Sampler, den Frontiers Music, Frontiers Records rausgebracht hat. Sind lauter feine Sachen drauf. Und zwar fange ich mal an mit Separate Ways von James Robledo. Ist Melodic Rock.

Das nenne ich mal ein schnelles Ende. Als nächstes gibt's was aus der Rubrik Hard Rock. Und zwar Eric Grünwohl. Vorausgesucht habe ich mal den Song Born to Break von seinem neuen Album Bad Bones.

Und von Galia Volt habe ich jetzt was rausgesucht, und zwar feinsten Bluesrock. No Eyes, Please. Schauen wir mal. Jetzt übrigens, ihr Album nennt sich Born the House Down. Nee, Burn the House Down.

Und was passt gut hinter Bluesrock? Richtig, Melodic Rock. Dementsprechend jetzt von Frontline, das Album, das sie dieses Jahr rausgebracht haben, nennt sich übrigens Rebirth. Und rausgesucht habe ich den Song Burning Horizon von Frontiers Music. Wo kommt das? Back, jetzt haben wir es aber. Nochmal Frontline, Burning Horizon, Album Rebirth, Label Frontiers Music. Genre Melodic Rock. So, du hammer's.

Ja, und selbstverständlich haben wir dann auch einen technologieoffenen Song, nämlich Folk Country Rock ist das Genre. Das Album nennt sich I'm People, der Titel nennt sich In the Middle of It und die Band heißt Golden Messenger. Ja, wir sind ja auch technologieoffen.

Und damit es auch schön bei dem Motto vom Radio Regentrude bleibt, bunt wie das Leben, haben wir jetzt mal Melodic Rock im Angebot. Und zwar von Boys from Heaven, I'll Wait. Ist übrigens das Album The Wanderer.

Ja, der nächste Bandname, der lässt Böses erahnen. Francis of Delirium, ja, so nennt die Band sich, er hat ein neues Album rausgebracht und zwar Run, Run Poor Beauty. Ist sich seines Zeichens Indie-Rock und von dem Album rausgesucht, Out Tonight.

Und nun haben wir mal wieder Hard Rock im Angebot mit Dan Byron, nee, Brian. She's the Devil vom Album This is Where the Show Begins. Lasst euch mal überraschen.

So geht ein schnelles Ende. Kindred North habe ich jetzt im Angebot, Melodic Rock, und zwar den Song Natural High vom gleichnamigen Album Kindred North, also nicht Titel, sondern Band. Und ja, ist ein feiner, feiner Song.

So, jetzt. Und jetzt haben wir für euch Rick Forgot Me, also Forgot Me Not. Ist sich seines Zeichens übrigens Rock.

Und jetzt im Angebot mal kurz rechnen. 4 Stück am Stück. Sahara, Time is a Healer. Und zwar ist es das Album, nennt sich auch Sahara. Hartvieh, Digo ne Nada. Das kann ich eh nicht aussprechen. Sweeting Someone Else Fever oder so ähnlich. Ist sich Indie Rock. Christine Nicholas, keine Kontrolle, nennt sich auch Christine Nicholas das Album, ist Indie Pop Rock. Und dann nochmal zu guter Letzt Confies The Various vom Album Metamorphosis und das ist sich Hard Rock. So, der mal kunterbunt, 4 Stück am Stück.

machen wir ein bisschen weiter. Ich muss erst mal ganz ehrlich gestehen, ich weiß jetzt gar nicht, was für ein Genre das ist. Wir werden es gleich wissen, nachdem wir es gehört haben, weil ich kenne die Songs auch alle noch nicht so wirklich. Ich habe nur ganz kurz reingehört und gesagt, ja, kann man sich mal anhören. Oder, ach nö, muss ich jetzt nicht haben. Und alles, was jetzt hier in der Playliste ist, fällt unter die Rubrik, ja, kann man sich mal anhören. Und dazu gehört auch Albert Castilla mit Uncertainty. Nee, Uncertainty. Album ist übrigens Grits and Glory und ist auch dieses Jahr erschienen. Und wie gesagt, hören wir mal rein.

Als nächstes Melodic Hard Rock und zwar von Acacia Avenue, Stand Your Ground. Das Album ist Chapter 5. Ich denke, da war ich zu schnell. Nee. Mi, mi, mi, mi, mi. Nochmal. So.

Und jetzt hätten wir dann doch noch mal wieder ein kleines bisschen Hard Rock. Denn Byron mit Saba, das ist der Titel. Und zwar ist das Album, das dieses Jahr erschienen ist, This is Where the Show Begins.

Und nun im Angebot mal wieder Hard Rock, und zwar von Erik Grönwall. Lost for Life ist der Song. Und das Album aus diesem Jahr heißt Bad Bones.

Ja, der weiß, wovon er singt. Voice from Heaven habe ich jetzt für euch mit. Nö, den nehme ich zum Schluss. Nö, den gibt's später, habe ich gerade beschlossen. Jetzt habe ich nochmal wieder so einen vom Frontier Sampler, genau. Weil, wie gesagt, ne, der Sampler ist klasse. Hypocrisy von Stina Girls. Und das ist mal wieder Melodic Rock.

Oh, so ganz langsam, ein Viertelstündchen haben wir noch, aber das ist auch schon nur noch ein Viertelstündchen. Ja, irgendwie hat das was, ne? Das war die Band, die erinnert euch dunkel. Da hatte ich vergessen zu gucken, welches Genre sie haben. Ich habe es schon wieder vergessen. Aber ist egal, war ja auch gute Musik. Albert Castilla mit diesmal Sex the Jungle.

jo, jetzt muss ich mal so langsam anfangen, so ein bisschen auf die Uhr zu gucken. Lake habe ich jetzt für euch im Angebot mit dem Album Four, ist auch wieder Rock. Und der Titel All We Need, Lake Four.

So, dann will ich noch mal das tun, was die meisten Menschen scheinbar beim Einkaufen nicht können. Einfache Grundrechenarten. Ja, aber das ist dann ja jetzt schon definitiv gehobene Level, weil ich muss ja im 60er Zahlensystem rechnen und nicht mit 100ern. Aber wir kriegen es hin. Ich sage jetzt mal mit meinem vorletzten Song an. Und zwar spreche ich hier von Frontline und Burning Shadows.

So, du ist aber auch wirklich Schicht im Schacht. Und ich sage Tschüssikowski, winke, winke. Nee, ich überziehe mal ein bisschen, weil ich hatte ja eben eigentlich noch einen anderen Song versprochen. Und zwar, wo ich gesagt habe, den spiele ich später. Ja, den spiele ich dann jetzt auch und dann überziehe ich eben ein kleines bisschen, ist ja egal. Und zwar spreche ich hier von Boys from Heaven mit ihrem Album The Wanderer, ist sich Melodic Rock und nennt sich Say Goodbye. Ja, das passt doch. Und mit dem Song sage ich auch, schlaft schön, träumt ganz, ganz was Schönes. Und wenn ihr morgen wieder aufwacht, wünsche ich euch alles das, was ihr euch wünscht. Und noch ein ganz kleines bisschen mehr. Gute Nacht.

Ja, moin und hallo zusammen. Ich begrüße euch ganz herzlich zur neuesten Ausgabe meiner Sendung. Mein Name ist Holger Eilers und ich wünsche euch viel Spaß in der nächsten Stunde. Los geht's heute mit Poison Rose und Survive to You.

Ja, ein Klassiker von Kennedy, Let's Work Together. Jetzt kommen wir zu einem Klassiker hier bei Radio Regentrudel. Am 10. September feierte Norbert Egger seine 150. Ausgabe seiner Sendung Blues Time. Und den grüße ich jetzt ganz herzlich und von ihm hören wir jetzt den Song I Can Breathe zusammen mit Natural Blues. Viel Spaß!

Ja, ein richtig cooler, gute Laune-Song von Fred Chevalier, I'd Rather Be Alone. Ja, ihr hört die Sendung Holly's Rock and Blues Corner hier bei Radio Regentrude und weiter geht's mit George Thorogood und Any Town USA.

Punkrock aus Deutschland. Das war Blonder Bengel mit Alles Gute. Jetzt gibt's einen Megaklassiker von den Rolling Stones, Salt of the Earth.

Ja, unverkennbar. Bob Dylan, Shelter from the Storm. Richtig feiner Song. Jetzt geht's weiter mit Nancy Wright und Been Waiting That Long.

Something Better, das war die Billy Walton Band. Ja, und damit ist meine Sendung für heute auch schon wieder vorbei. Ich bedanke mich fürs Zuhören und sage wie immer, bleibt dran, denn hier geht's gleich richtig gut weiter bei Radio Regentrudel. Und mein letzter Song kommt von Donna Canone und heißt Message to You. Ciao. Message to tomorrow. Ciao.

Gut, einen wunderschönen guten Abend hier bei Radio Regentunnel. Kommt nur gut von Rock auf Platt. Erstmal schöne Grüße der Verin, den Krankenhausfunk, also den Krankenhäuser, Richtung Stream, Richtung Chat, wäre schön für die Dorte wenig noch. Und als allererste hätte ich im Halbfinale erkannt, den Main-Titel von Game of Thrones serviert. Immer wäre schön, das zu hören. Und als nächsten Song sage ich erstmal vielen Dank zu unserem Lust und Sponsor Medialux, nämlich John Deaver and the Rockets of Love, und wir singen Voodoo Sex and Vampires.